Hallo, guten Abend, willkommen zur Sendung Funky Time mit Charlie Prince. Dieses Liedchen war von Steve Allen und er sang RTI is on the air. Ach nein, Love is in the air. Vor Jahren mal gesungen von John Paul Young. Diese Scheibe kam im März raus und ist jetzt erst ein Hit in Holland. Und Eingangsliedchen hier bei uns. Und weiter geht's mit Jill Jones. Dies ist noch das Intro, aber gleich kommt ihr Liedchen Mia Bocca.

Da spiele ich schon mal eine Popplatte und dann springt sie direkt zu Anfang. Das finde ich ja unverschämt. Das war jedenfalls The System mit Don't Disturb This Groove. Und ich vermittle mal wieder Ehen hier. Jens grüßt Graziella Furci, habe ich mir sagen lassen. To say sono simpatico oder so ähnlich. Multo simpatico. Und wir machen hier weiter mit Prince. You got the look. Singt er da in alter Frische von seinem Doppelalbum Sign of the Times.

0: das Liedchen kennt ihr bestimmt. Das war von der Steven Ray Gruppe The Breakfast Club, Ride on Track. Und jetzt geht's weiter mit Reggae live aus London von der Taxi Connection LP. Wir hören Mr. Half Pint mit One in a Million.
1: Hier ist Paul Hardcastle mit 19.

Nach dem Wardance der Gruppe Funkmeister schon wieder ein Lied über den Krieg. Allerdings war das Funkmeister-Lied über den Krieg, den die Deutschen angezettelt haben. Während es hier um den Vietnamkrieg geht, in dem die Amerikaner verstrickt waren. Paul Hardcastle, welch ein Name, besingt hier die Folgen des Vietnamkrieges, dass zum Beispiel über 800.000 ehemalige Soldaten noch unter Verfolgungswahn und Selbstmordgedanken leiden. Und das Durchschnittsalter der Soldaten 19 Jahre alt war. Aber ich lasse mich jetzt nicht abhalten, zu optimistischeren Klängen der Gruppe Stretch überzugehen. 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

Das ist der Titel. Und diese coolen Sounds erinnern mich richtig an die Gruppe War, die vor einigen Jahren Erfolg mit ihren Sommerhits hatte. Das aber war die Gruppe Stretch.

Mit Sophisticated Dance Music, so nennen es die Amis, geht's jetzt weiter. Die Maxi-Single Hangin' on a String von den Loose Ends. Die haben übrigens ein fantastisches Album abgeliefert unter dem Titel So Where Are You? Aber hier Hangin' on a String.

Drei Leutchen, die unheimlich tolle Musik machen. Die Loose Ends. Und auch hier habe ich wieder nicht den aktuellen Titel genommen, weil dieser mir ein bisschen besser gefiel. Sein Titel: Hanging on a String.

Ja, ja, ich bin fies. Ich habe wieder das Langsame und das Schnelle einfach hintereinander gesetzt. Aber ich schätze, das wird in dieser Sendung nochmal passieren. Sie ist nämlich herzhaft gemischt.

Diese Platte geht auch sagenhaft ins Bein. Ein Hit aus den amerikanischen Billboard-Charts. Skipworth and Turner, Thinking About Your Love.

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1: Ja, an der Musik soll es nicht fehlen. Und jetzt kommt wieder was Leichtes aus der englischen Hitparade. David Grant und Jackie Graham. Kann es sein, dass ich mich verliebe?

Die Schallplattenfirma muss schon geahnt haben, dass viele Leute mit den Namen David Grant und Jackie Graham nichts anfangen können. Man verzeihe mir, wenn ich es müsste. Auf jeden Fall steht hier auf dem Plattencover schon, man möchte doch bitte, wenn man mehr wissen will, einen selbstadressierten Rückumschlag an Postfach 439 in London NW15HB, also NW15HB schicken. Dann kann man mehr erfahren.

Ja, der Amadeus würde ihm wahrscheinlich was anderes erzählen, wenn er ihm die Platte vorspielen würde. Beziehungsweise sich im Grabe umdrehen. Aber ich bin aus dem Schneider, jetzt kann keiner mehr sagen, ich würde nichts Deutsches spielen oder Deutschsprachiges. Das war Falco mit Amadeus. Und der Film soll übrigens ganz gut sein, habe ich mir sagen lassen.

Ja, und zur Abwechslung mal was aus italienischer Disco-Küche. Allerdings von einem Deutschen komponiert, wenn der Name Detlef Kühne so verstanden werden darf. Hier sind die Laser Cowboys. Ultra Rap, The Final Conflict Mix. Also eine Maxi-Single. Viel Spaß! Und wenn irgendjemandem das bekannt vorkommen sollte, war er vielleicht mal in dem Film Spiel mir das Lied vom Tod. Allerdings klingt etwas anders das Ganze.

Ja, ja, da kommen so richtig die alten Cowboy-Träume wieder auf, ne? Und da sich das Ganze sowieso immer wiederholt, benutze ich die Musik als Hintergrund für eine weitere Ankündigung in eigener Sache. 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Weil es da ja doch sehr schlecht mit Westmark aussieht und so. 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Natürlich ungestempelte Marken, wenn ich bitten darf. 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

Ja, und da gehen die Laser Cowboys hinweg. Und die amerikanische Gruppe Sky kommt, und zwar mit ihrem Liedchen Dancing to be Dancing. Und was die Sticker angeht, meine Adresse kommt gleich.

0: Ja, sie ist gut drauf, die Kleine, ne? Die Gruppe, für die sie singt, schreibt sich mit Doppel-Y, also Sky mit Doppel-Y. Das ganze Liedchen stammt von der LP Inner City. Und meine Englischkenntnisse sagen mir, dass Inner City Slang ist für den Ausdruck Slum. Ich hoffe, man darf das nicht zu eng sehen. Wie dem auch sei, die Scheibe gefällt mir. Euch hoffentlich auch. Und jetzt kommt erstmal der Sticker-Aufruf.
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And the Beat Goes On mit Belui Sam und ihrem Hit Imagination. Klingt ein bisschen wie die Talking Heads, aber was soll's. Hauptsache, die Platte geht ab. Und das tut sie.

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Ja, wer ist denn das? Klar, Tina Turner. Ihr aktueller Hit, I Can't Stand the Rain.

Wer die Dame schon mal live gesehen hat, wird es kaum glauben, dass sie schon auf die 50 zugeht. Ihr Comeback war riesig. Das war ihr aktueller Hit I Can't Stand the Rain. Und ich muss leider die Sendung jetzt allmählich beenden.

Aber ich schließe mit einer kleinen Überraschung aus Amerika. Wenn ich die neue LP von Rick James schon nicht habe, will ich wenigstens das Werbejingle davon spielen. Aber ich sag schon mal Tschüss und bis zum nächsten Mal auf Radio Victoria über Radio Time auf 7105 Kilohertz. 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
2: Charlie Prince zum ersten Mal für Radio Batita hier auf der Kurzwelle. Und wir fangen direkt mit Good Groove an und der kommt von Derek B. und steht hoffentlich für die ganze Sendung. Lasst euch überraschen.

Weiter geht's hier mit Gladys Knight and the Pips. Wer kennt sie nicht? Sie brachten 1961 bereits ihre erste Single raus. Und 1972, nach dem Wechsel von Motown zu Buddha Records, bekamen sie für ihr Album Imagination erstmals Platin. Und hier auf Radio Batida kann man sie hören mit ihrem relativ aktuellen Hit Loving on Next to Nothing. Gladys Knight and the Pips.

Jahren gründeten sie sich in Cleveland, Ohio. Gut sind sie immer noch. Das war die Death Band mit Single Girls. Und jetzt kommt ein Geheimtipp von mir. Die neue LP der Gruppe Hindsight ist sehr gut geworden. Am besten gefällt mir dieses Stück. Es heißt Small Change.

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1: Ganz ruhig fängt's an und dann kommt's knallhart. Ihr hört Radio Batida und gleich Eric B. and Rakim. Eric Barrier wuchs übrigens in Queens, New York auf und traf 1986 als Discjockey einer Lokalstation auf William Griffith, genannt Rakim. Hier sind die beiden und trotz des seltsamen Intros singen sie gleich knallhart. Put your hands together, Eric B. and Rakim.

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1: Und hier ist der weltberühmte Jesse Jackson. Quatsch, Jesse Johnson. Mit Every Shade of Love.

Jetzt ein bisschen was Härteres mit Rick James. Hier auf Radio Batida. Und kurz unsere Anschrift: Radio Batida, Postfach 10 37 71 in 28 Bremen 1. Und hier ist Rick James mit Wonderful von der gleichnamigen LP.

EPMD war das mit Strictly Business. Was, ihr wisst nicht, was eine Rare Groove Scheibe ist? Nun, das sind die Platten, in denen die alten Hits neu untergebracht wurden. In diesem Fall zum Beispiel I Shot the Sheriff. Soweit also die Rare Groove Abteilung von Radio Batida. Und hier ist Evelyn Champagne King. 1977 als 16-Jährige hatte sie den ersten Hit mit Shame. Entdeckt wurde sie übrigens beim Staubsaugen des RCA-Studios in Philadelphia. Jetzt kam ihre 8. LP heraus und davon spiele ich Hold On To What You've Got, Evelyn Champagne King.

Das war Junior aus England mit seinem neuen Hit High Life. Und hier geht's jetzt leider etwas sehr viel härter weiter. Mit Run DMC and I'm Not Going Out Like That. Und das ist auch gleichzeitig die letzte Platte für diese Stunde.

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1: Und jetzt schwitze ich erstmal James Brown, den Frust vom Leib, in deinem Payback-Mix. 1, 2, 3, 4.

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1: Bei Cameo hat sich scheinbar jemand sehr wehgetan. Au. Die Platte, die gleich kommt, klingt sehr nach Word Up. Aber sie heißt You Make Me Work und ist nagelneu. Cameo auf Radio Batida.

Das war Brother D von Maxi mit seinem Rap Clappers Power. What you need is power and Radio Batida on Shortwave. Und wir machen direkt weiter mit den Fat Boys. Mit 15 begannen sie zu rappen als Disco 3 in New York. Und das ist ihr neuester Hit, Louie Louie, die Fat Boys.

Etwas Samstag geht's jetzt weiter mit der Gap Band. Die berühmten drei Brüder, die schon viele Hits abgeliefert haben. Hier sind sie mit You Told Me That.

Das war die Gap Band auf Radio Batida. Und wenn ihr uns schreiben wollt, wir haben das Postfach 10 37 71 in 2800 Bremen 1. Und wenn ihr eine Antwort haben wollt, legt bitte 2 internationale Antwortscheine dabei. Und wir machen jetzt wieder mal härter weiter mit Boogie Down Productions. I'm still number one.

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0: 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Charlie Prince.
1: Tatsächlich, ich heiße Charlie Prince und sitze hier für Radio Batida. Und jetzt spiele ich die neue von Cool and the Gang. Rags to Riches, diesmal ohne Sänger James Taylor.

Diese Sängerin stammt aus Ohio und traf in New York auf Prince, als sie bereits seit 2 Jahren mit Tina Musik machte. Tina Mui, meine ich. Sie heißt Jill Jones und dieses geile Lied von ihr heißt G-Spot. Jill Jones.

Das war Midnight Star mit Don't Rock the Boat. Auf Radio Batida, Deutschlands führender Musikstation für Soul, Funk und Disco. 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Stevie B war für den Hit I Need You von BVSMP zuständig. Hier ist sein Solo-Hit von seiner LP Party Your Body, Spring Love.

Und wenn der Junge schon mal was von BVSMP gehört hat oder für sie zuständig war, dann spiele ich auch direkt mal was von BVSMP. Nämlich ihren neuen Hit Anytime, erhältlich auf BCM Records.

Ja, und diese Platte stammt schon wieder von einem neuen Musiktrend. Diesmal kommt dieser Trend aus Belgien und heißt New Beat. Das Lied hieß Cocaine, das war ja wohl nicht zu überhören. Und die Gruppe heißt The Max.

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1: Bundesrepublik Deutschland, Italien. Vor drei Wochen habe ich über Radio Joystick berichtet, das auf 7295 über Radio Milano International senden wollte. Dass es nicht bei den Plänen geblieben ist, beweist der folgende Mitschnitt, den mir Dr. Johann Weiter in Schorndorf zur Verfügung stellte.
2: Dies ist eine Testsendung von Radio Joystick über die Frequenzen von Radio Milano International. Wenn Sie eine QSL oder weitere Informationen über Radio Joystick erhalten wollen, fügen Sie Ihrem Brief bitte zwei internationale Antwortcoupons bei. Unsere Adresse ist Radio Joystick, Postfach 75 09 25 in 2820 Bremen 70 in der Bundesrepublik Deutschland.
1: Nochmals die Kontaktanschrift der Freudenstäbler, Postfach 75 09 25 D 2820 Bremen 70.

Ja, da haben wir etwas nachgeholfen bei dem Mitschnitt von Wolf Harrant. Wir haben nämlich unseren Radio-Joystick mitgenommen. Mit aufgenommen. Der klingt doch etwas besser. Hier sind wir also, nachdem wir euch lang genug mit Testsendungen gequält haben. Die erste aktuelle Sendung von Radio Joystick über Radio Milano auf 1301 und 7295 Kilohertz. Wir beginnen mit dem Erkennungsliedchen von der Deathband aus dem Jahr 1983.

0: Ja, ja, dieses schöne Liedchen lief 1984 schon mal über die gleichen Frequenzen. Bei einer Kurzwellenmusikstation. Damals hat es nicht viele gestört. Ich hoffe, jetzt führt das Lied der Renner. Das war also Joystick von der gleichnamigen LP der Death Band. Und warum, das hört ihr jetzt.
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Und Charlie Prince, das bin ich dann wohl. Und das ist Malcolm McLaren.

diesmal als Hintergrundmusik, denn ich muss ein bisschen über Radio Joystick erzählen, nachdem die Testsendungen andauernd abgedudelt wurden und manche uns schon für August in den Äther erwarteten mit der ersten aktuellen Sendung. Jetzt ist es doch September geworden, all dieweil ein Urlaub dazwischen kam. Aber dafür werden wir ab jetzt regelmäßig senden, und zwar jeden ersten Samstag im Monat von circa 8 Uhr bis circa 10 Uhr mitteleuropäischer Sommerzeit. Nein, jetzt habe ich Scheiß erzählt. UTC ist es natürlich. Also 8 bis 10 Uhr Utility Time Coordinated. Auf der gemütlichen Frequenz, auf der ihr gerade eingeschaltet habt. Mit reichlich funky Sounds for Central Europe. Radio Telex hat glücklicherweise schon richtig gestellt, dass wir nichts mit den funky Sounds aus dem Jahre 1984 zu tun haben. Im Gegensatz zu denen werden wir nämlich jeden Brief beantworten, dem ausreichend Rückporto beiliegt. Und wir haben sogar QSLs und Infos für euch bereitliegen.

Und in den Infos steht dann zum Beispiel, dass wir ein Programm mit Schwerpunkt farbiger Musik planen, so ähnlich wie Batida. Nur ist auch für uns Batida Nummer 1. Also können wir in die Nummer 2 bleiben. Außerdem bieten wir eifrigen Hörern die Möglichkeit, sich mit Hörerproduktionen zu beteiligen. Die dürfen nicht länger als eine halbe Stunde sein und müssen auf astreinem Bandmaterial hier ankommen. Müssen allerdings auch vom Musikstil her zu unserem Programm passen. Und was euch vielleicht schon aufgefallen ist, unser Programm besteht auch aus reichlich Versprechern, all dieweil wir die nicht löschen werden. Denn dann klingen wir ja schon fast wieder ÖRA-ähnlich. Also so wie die öffentlich-rechtlichen Anstalten der Bundesrepublik Deutschland. Und auf die können wir dankend verzichten. Wenn sie weiterhin so ein langweiliges Musikprogramm machen, heißt das. Wenn wir keine Hörerproduktionen ausstrahlen können, werden wir Mitschnitte von freien Radiostationen spielen. Heute zum Beispiel von Radio Batida, die zurzeit regelmäßig auf UKW senden, 2 bis 3 Mal die Woche. Und die unbestreitbar in jeder Free-Radio-Umfrage die Nummer 1 waren. Was ein gewisser Roger Kirk nicht einsehen wollte und dann eine dubiose zweite Umfrage gestartet hat. Deren Ergebnis haben wir leider noch nicht vorliegen. Aber ich denke, das wird nicht anders aussehen.

Was manche nicht einsehen, dass wir nämlich nichts mit Batida zu tun haben, kann ich immer wieder nur betonen. Das einzig Gemeinsame ist unsere Anschrift, nämlich das Postfach 750925 in 2820 Bremen 70. Allerdings wird der Musikstil sich auch des Öfteren überschneiden. Hoffentlich nicht die Sendezeiten.

Die QSLs von euch über die Testsendungen habt ihr inzwischen hoffentlich erhalten. Bis auf den netten jungen Mann aus irgendeinem Kuhdorf, der keine IRCs beigelegt hatte, obwohl er die Ansage mitgekriegt hatte, dass IRCs verlangt werden. Und der dann auch noch gefragt hat, ob ich bei Radio Victoria mal gearbeitet habe. Zit, zit, zit. Wie neugierig.

0: Aber wie gesagt, wenn ihr höflich schreibt, kriegt ihr auch eine höfliche Antwort. Das heißt, wenn Rückporto beiliegt, in Form von reichlich Briefmarken oder zwei internationalen Antwortcoupons. Denn wir sind nicht gerade die finanziell stärksten Leute hier. Und zudem zurzeit nur zwei Leute. Und jetzt wird es langsam Zeit, mal ein bisschen Musik zu spielen. One Way mit Let's Talk About Sex, ein fantastisches Liedchen für all die Machos unter uns. Danach Sheryl Lee Ralph mit You're So Romantic, die Maxi-Version, von TSR vertrieben. Und anschließend The Deal mit Material Things.
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1: Und wenn ihr die Radio-Telex-Adresse mitbekommen habt, habt ihr auch gleichzeitig unsere Adresse mitbekommen. Nur müsst ihr dann Radio-Joystick auf den Umschlag schreiben. Was ich noch nicht verraten habe, ist, dass Radio Milano uns wiederholen will. Also zum Beispiel am zweiten oder dritten Wochenende auch Radio-Joystick-Sendungen ausstrahlen will. Und zwar dann die vom ersten Wochenende wiederholt. Also immer mal reinhören, falls ihr das erste Wochenende verpasst habt. Wir spielen nicht nur Musik, wir bringen auch Infos, sofern uns welche bekannt werden. Zum Beispiel diesmal über die Interessengemeinschaft Rundfunk Fernempfang. Das sind die in der IRF zusammenarbeitenden Kurzwellenhörervereinigungen ADDX, also Assoziation deutschsprachiger DXer, und AGDX, nämlich die Arbeitsgemeinschaft DX e.V. Allerdings ist ein Club davon, beziehungsweise eine Vereinigung davon, wohl nicht mehr so bereit, aktiv in der IRF mitzuarbeiten, nämlich die ADDX. Wie uns bekannt wurde, wird entschieden, ob die Beiträge an die IRF gekürzt oder gar gestrichen werden sollen. Näheres dazu vielleicht in der Oktobersendung. Diesmal beschränken wir uns auf den Hinweis der Souvenirangebote der IRF. Das heißt also Wimpel, Anstecknadeln, Aufkleber etc. Sam Bato in den USA gibt monatlich eine Angebotsliste heraus, die die IRF-Interessenten gegen Freiumschlag zusendet, nämlich die HAP oder HAP-Angebotsliste. Deren Reingewinn aus der Versteigerung bzw. dem Verkauf kommt behinderten Hobbyorganisationen zugute. Das monatliche Angebot ist zweigeteilt. Erstens die HAP-Bid-Items, also die Versteigerungsangebote, und die HAP-Direct-Sale-Items, die Direktverkaufsangebote. Bei den ersteren muss man zunächst ein schriftliches Gebot in US-Dollar abgeben und wer am meisten bietet, erhält den Zuschlag, wird zur Zahlung des Betrages aufgefordert und erhält die ersteigerten Dinge zugesandt. Die HAP Direct Sale Items liegen mehrfach vor und werden zu Festpreisen angeboten. Bestellung durch Bezeichnung der Gegenstände und gleichzeitige Überweisung des Gesamtbetrages. Beide, nämlich HAP Bids und HAP Direct Sale Bestellungen, sind ausschließlich an die folgende Adresse zu richten: Mr. Sam Barto. B-A-R-T-O 47 Prospect Place in Bristol C-T, also C-T 06010 in den Vereinigten Staaten von Amerika. Dann gibt's noch die IRF Souvenirangebote. Von Zeit zu Zeit wird dazu eine eigene Angebotsliste der IRF erstellt. Die kann angefordert werden bei der IRF, Postfach 10 13 11 in 4650 Gelsenkirchen in der Bundesrepublik Deutschland. Übrigens freut sich die IRF auch über Souvenirspenden. Die sind dann an die gleiche Anschrift zu richten. Weitere Infos gibt's von der Interessengemeinschaft Rundfunk Fernempfang. Ich wiederhole die Anschrift nochmal. IRF, Postfach 10 13 11 in D-4650 Gelsenkirchen.

Und jetzt wird es mal wieder Zeit. Auf den Empfangsberichten für unsere Testsendung wussten manche mit der Musik nichts anzufangen. Wir haben nämlich extra LP-Titel gespielt, damit nicht allzu bekannte Platten da durchgenudelt werden. Und da jetzt mal wieder Zeit für Musik ist, spielen wir drei dieser Titel, nämlich die beliebtesten, scheinbar gleich nochmal neu. Das erste wird sein von Change, Oh What a Feeling, von ihrer neuesten LP Turn On Your Radio. Danach folgt Jimmy Bo Horn mit dem neuesten Hit Let's Do It. Und dann kommt was ganz Besonderes, das wird nämlich jetzt andauernd von italienischen und langsam auch deutschen Stationen gespielt. Komischerweise seitdem wir es in der Testsendung gebracht haben, ich weiß nicht, ob da ein Zusammenhang besteht, aber es wäre natürlich schön. Es ist die SOS-Band mit Break Up von ihrer aktuellen LP. Hier also nochmal exklusiv über Radio Joystick. Auf den Frequenzen von Radio Milano International.

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2: Aber zu der Music noch ein bisschen Information. Und zwar über das fast in Vergessenheit geratene internationale Jahr der Jugend. Denn schließlich wissen wir, dass auch die meisten Hörer unserer Sendung Jugendliche sind. Und ich habe noch nie mitgekriegt, dass irgendein offizieller Sender mal die Termine durchgegeben hätte. Deswegen tue ich das jetzt mal einfach. Bitte schreibt mir, ob euch das gefallen hat, ob euch das interessiert hat.

Zum Beispiel hat die Ende 1984 gegründete bundesweite Jugendorganisation des Bundes für Umwelt- und Naturschutz Deutschland, BUND-Jugend, große Pläne. Sie plant noch in diesem Jahr den Start einer bundesweiten Jugendwettbewerbaktion, die sich mit Art und Gefährdung unseres Bodens auseinandersetzt. Dazu werden Jugendliche aufgefordert, eigene Wege zur Erhaltung der Lebensgrundlage Boden zu entwickeln und vorzustellen. Die BUND-Jugend sucht für die Ausschreibung und Verbreitung des Wettbewerbs noch einen potenten Partner, wie übrigens auch für die Ausstrahlung unserer Sendung. Und will ebenfalls in diesem Jahr noch ein Jugendhandbuch veröffentlichen, das Tipps für die Arbeit und Aktionen für Jugendgruppen sammelt. Die Kontaktadresse ist bei uns erhältlich. Heißt also, ihr müsst uns schreiben, wenn ihr die haben wollt. Ich weiß nämlich nicht, ob ich die durchgehen darf.

Jetzt noch was zur Rundfunkszene. Im Internationalen Jahr der Jugend sollen künftig Jugendnachrichten in die allgemeinen Nachrichtensendungen eingehen. Dies ist das Ergebnis eines Gesprächs, das der Intendant des Norddeutschen Rundfunks Wilhelm Reuker, Programmdirektor Olaf von Wrangel und Jürgen Schön vom Landesjugendring Niedersachsen führten. Um einen regen Informationsfluss von Jugendnachrichten über die Planung der Nachrichtenagenturen hinaus zu gewährleisten, wurde Volker Tormählen vom Jugendfunk des NDR gebeten, der Nachrichtenredaktion geeignetes Material zu übermitteln.

Für die Fotoliebhaber habe ich auch was Schönes. Jugend der 80er Jahre lautet das Thema einer Fotoausstellung, die die deutsche UNESCO-Kommission und das Kinder- und Jugendfilmzentrum in der Bundesrepublik Deutschland, das sitzt in Remscheid, zusammengestellt haben. Es handelt sich um Preis.

0: Ich entschuldige die Dropouts, da habe ich das Mikro zugehabt und es nicht gemerkt. Jetzt muss ich euch leider bis zur zweiten Sendestunde alleine lassen. Die müsste gleich sich anschließen, wenn Milano nicht die Geschichte hier vertauscht hat. Also bis gleich mit der zweiten Sendestunde der ersten Sendung, der ersten aktuellen Sendung von Radio Joystick über die Frequenzen von Radio Milano. International. Stay tuned.
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0: Und hier geht's weiter mit Musik. Hier ist die zweite Sendestunde von Radio Joystick mit der ersten aktuellen Sendung über Radio Milano International. Hier ist Rose Voice mit Love Me Right Now und danach hören wir die Convoy Brothers mit Turn It Up.

nach den Conway Brothers mit einem Titel aus der englischen Hitparade, Very Funky, war dies hier eine Alt Lady des Soul, in alter Frische und mit einer Wahnsinnsstimme, Aretha Franklin mit Freeway of Love.

Hier ist immer noch Radio Joystick über Radio Milano International. Hoffentlich auch zur richtigen Zeit, denn Radio 49 International und Radio Earth könnten uns frequenz- und zeitmäßig Probleme machen. Radio 49 war zum Beispiel am 3. August, als wir ursprünglich die erste Sendung senden wollten, zu unserer Zeit zu hören, nämlich von 7:30 bis 9 Uhr. Und das Schlimmste, sie rechnen ernsthaft damit, zu einer ähnlichen Zeit wieder hörbar sein zu können. Aber die 8 Uhr bis 10 Uhr UTC lassen wir uns auch nicht nehmen. Wenn das mal keine Probleme gibt. Mit Radio Earth vom Jeff White sieht es ähnlich problematisch aus. Die rätseln immer noch, wann sie senden sollen oder wollen. Dass es über Radio Milano sein wird, ist ziemlich sicher. Die Frage ist nur, ob nicht auch samstags. Und dann sehen wir wieder alt aus. Mal sehen. Hier ist jedenfalls der direkte Nachfolger von 19, Paul Hardcastle mit Rainforest.

Und jetzt kommen wir langsam zu unserem letzten Musikblock mit Kool & The Gang, 9.9 und wenn noch Zeit ist, mit Madonna. Und dann endlich der ersehnte Radio Batida-Mitschnitt. Jetzt also erstmal Kool & The Gang mit ihrem aktuellen Hit Cherish.

Und jetzt muss ich der lieben Madonna doch reinlabern. Aber das Lied dürfte ja auch inzwischen bekannt sein. Und wir brauchen noch ein bisschen Zeit für den Radio Batida-Mitschnitt. Radio Batida sendet in Niedersachsen auf UKW einige Male die Woche und ist unbestritten die Nummer 1 für Soul, Funk und Disco und auch unter den freien Radiohörern sehr, sehr beliebt und ich glaube auch die Nummer 1. Den Mitschnitt, den wir gleich hören, haben wir von Batida, von Kenny Day bekommen, der ist aber etwas älter schon. Aber erstens ist die Musik saugut und zweitens ist es ein sehr schönes Tondokument. Deswegen hoffen wir, dass es euch auch gefällt. Viel Spaß jetzt mit Radio Batida.

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Ja, hallo Freunde, hallo Freunde. Klasse, dass ihr wieder eingeschaltet habt. Heute am Donnerstagabend, kurz nach 22 Uhr auf 103,8 MHz. Junior, Do You Really Want My Love? Platz Nummer 12 der Soul Charts. Diese Woche in England. Sein letzter großer Hit im Jahr 1981 mit Mama Used to Say. Ja, und wir haben euch natürlich wieder eine Menge hiervon mitgebracht.

Ja, von den neuen Platten haben wir euch natürlich wieder eine Menge mitgebracht. Und davon liegt auch schon eine auf. Sie nennt sich, jedenfalls die Gruppe nennt sich Cellophane und kommt aus Forlì, Italien. Forlì, ein Ort gelegen zwischen Rimini und Bologna mit ungefähr 500.000 Einwohnern. Cellophane und Music Colors.

sicher, ihr denkt, ihr hättet die falsche Frequenz drin. Hier ist immer noch Radio Joystick, Postfach 750925 in 2820 Bremen 70 mit einem Mitschnitt des freien Radios Radio Batida.

0: M Somebody, Glenn Jones. Hier kommt der Platz Nummer 3 der Soul Charts diese Woche. Little Benny and the Masters mit Who Comes to Boogie.
1: 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Gute Unterhaltung.
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2: Und hier bin ich wieder, euer Charlie Prince von Radio Joystick. Die Redepause hat mir gut getan. Und unsere Sendung geht leider auch schon dem Ende entgegen. Wir möchten auf jeden Fall wissen, ob und wie sie euch gefallen hat. Denn aller Anfang ist bekanntlich schwer und zum Beispiel der Interessenkreis Rundfunk International hat uns schon etwas zu sehr in die Höhe gelobt. In ihrem Radiojournal vom Juli 1985. Eins steht fest, wir sind auch nächsten Monat wieder im Äther. Am ersten Samstag zwischen 8 und 10 Uhr Weltzeit auf den Frequenzen von Radio Milano International. Für die Zukunft ist ein ganz klein wenig geändertes Programmschema geplant, nämlich eine Stunde brandaktueller Platten, dann 30 Minuten Evergreens und, als der Hammer, 30 Minuten Free Radio Spot, einen habt ihr eben gehört, oder 30 Minuten Hörerproduktionen, die ihr uns schicken könnt. Ich sag's vorsichtshalber nochmal, ausgestrahlt werden nur Hörerproduktionen auf bestem Chromdioxid oder Chromdioxid-Substitutband, zum Beispiel BASF oder TDK.

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1: Ja, und soviel ich weiß, ist dies die erste deutschsprachige Sendung von Radio Pomelo. Und die erste deutschsprachige Sendung mit mir, nämlich Charlie Prince. Und ich bin euer Boogeyman. Zum Beispiel singt das Casey and the Sunshine Band.

Und jetzt geht's hier auf Radio Pamela etwas Disco-mäßiger weiter. Übrigens hat sich Radio Pamela nur zu deutschsprachigen Sendungen entschlossen, weil die Deutschen nicht mehr schreiben wollten. Also spitzt die Feder, hört gut zu und schreibt uns eure Empfangsberichte. Hier sind die Pet Shop Boys mit West End Girls.

0: Soweit also die Pet Shop Boys. Und damit ihr uns auch schreiben könnt, hier unsere Adresse: Radio Pamela, Postfach 35 in CH für die Schweiz, Strich 6027 Römerswil. Und jetzt geht's flott weiter mit einer Maxi, nämlich Aretha Franklin und Jimmy Lee.
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That's Aretha Franklin from the year 86. 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And you may wonder what you're listening to. But this is Radio Pamela with the first German language program. And my name is Charlie Prince. And we're going on with sounds from Wayne Paris. Genau, Jimmy Lee war nämlich von 86. Und jetzt kommt der süße Ryan Paris von 1983. Sehr viel Synthi-Sounds mit wenig Fantasie. Und ein bisschen Dialekt in der Stimme. Aber es war ein Mega-Hit, weil die ganze Platte klingt sehr eingängig und süß. Hier ist Ryan Paris mit Dolce Vita.

Und wenn ihr es lieber rockiger mögt, hier ist ein Oldie von Gary White. Erinnert mich immer an den AFN, wo ich ihn zum ersten Mal gehört habe. Das Stück heißt auf jeden Fall Love is Alive. Viel Spaß!

Und jetzt mache ich schon wieder mit einer Maxi weiter. Die ist fantastisch und stammt auch von einer englischen Avantgarde-Gruppe. Die Gruppe heißt Quitty Politti. Der Sender heißt Radio Pamela. Der DJ heißt Charlie Prince. Und das Stück heißt Perfect Way.

Pretty Politti war das auf Radio Pamela auf 6300 Kilohertz. The perfect way is to write to us with enough return postage. Also schreibt uns mit genügend Rückporto, dann bekommt ihr auch garantiert eine Antwort. Und wir machen hier weiter mit den Romantics und einem meiner Lieblingsstücke, nämlich Talking in Your Sleep.

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1: Und jetzt mit Daryl Hall und John Oates. Noch schnell unsere Adresse. Das Postfach 35 in 6027 Römerswil in der Schweiz steht euch jederzeit offen. Wir sind Daryl Hall und John Oates, Private Eyes.

Jetzt geht's weiter mit einer Platte, von der ich immer sage, die gehört in jeden guten Haushalt. Sie hat nicht viel mit Neuer Deutscher Welle zu tun, wurde aber auf jeden Fall zu einer, na, wie soll ich sagen, preisgekrönten Platte. Irgendeine Zeitschrift hat sie zur Platte des Jahres und überhaupt zur legendären Platte gekürt. Hier sind die Fehlfarben mit Ein Jahr, es geht voran.

Und da ich mir vorgenommen habe, in jeder Sendung etwas aus den Niederlanden zu spielen, nämlich die Mega-Hits von dort, kommt jetzt eine Platte, die ganz leise anfängt, aber dann wunderbar weitergeht. Sie dauert 5 Minuten, ist von einer Gruppe, die wie die Beatles in Holland gefeiert wurde. Die Gruppe heißt Dumar und die Platte heißt Is Dit Alles und singt von einem enttäuschten Ehemann. Hört gut zu, hier kommt Dumar aus Holland.

Und hier geht's jetzt weiter mit Marvin Gaye. Der besingt hier auch unter anderem seinen Vater, der ihn später leider in einem Wutanfall erschoss. Hier ist Marvin Gaye aus der Motown-Küche mit What's Going On?

nur hoffen, dass das Liedchen, das wirklich sehr schön ist, auch die kurzen Wellen heil übersteht. Das war jedenfalls Marvin Gaye aus der Motown-Küche. Und mit der machen wir auch direkt weiter. Ein Lied, das sich Frank Neuss immer wünscht. Dianoas mit Upside Down.

0: Ja, langsam geht die Sendezeit schon wieder zu Ende. Hier für die Charlie Prince Show auf Radio Pamela. Übrigens, um es nochmal zu sagen, die erste deutschsprachige Sendung auf Radio Pamela überhaupt. Ich sag nochmal, unsere Anschrift, an die ihr schreiben könnt, wenn ihr genügend Rückporte beilegt, bekommt ihr auf jeden Fall Antwort. Es ist das Postfach 35 in CH für die Schweiz, 6027 Römerswille. Radio Pamela, Postfach 35, 6027, Römerswil in der Schweiz. Und da es schon wieder Zeit ist zum Abschied nehmen, spiele ich jetzt noch das entsprechende Lied.
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Und das ist nämlich ein legendärer Disco-Hit, der übrigens das Disco-Fieber überhaupt zum Brennen gebracht hat. Die Dame heißt Gloria Gaynor, ist heute noch sehr berühmt und singt hier Never Can Say Goodbye. Tschüss, sagt euer Charlie Prince.

Das ist auch gleichzeitig der Titel dieser Hitscheibe von Sheila B. und Devotion, mit der ich euch recht herzlich zu einer herbstlichen Charlie Prince Show begrüße. Und viel Überraschung habe ich dabei, alte Sachen mit neuen gemischt, beziehungsweise geremixed. Also lasst euch überraschen. Viele, viele interessante Malta-Infos und viel, viel interessante Musik. Die nächste Platte war zum Beispiel für die letzte Sendung schon vorgesehen und die wurde dann einfach gekappt. Deswegen spiele ich sie jetzt, nämlich Strawberry Station. Das ist ein Produzent aus Liverpool, der zuvor in Toronto und Leicester wohnte. Erste Vaporwave-Veröffentlichung erschienen Anfang 2017. Später setzte er auf Future Funk. Nachdem er mit zahlreichen Labels der Szene zusammengearbeitet hat, ist er inzwischen mit einem eigenen Label unterwegs, nämlich Very Good Records. Und hier ist er mit Looking for My Girl, Strawberry Station.

0: Future Funk.
1: Na, diese Klänge kennt ihr auch. Das ist Joyce Sims. Eine 80er-Scheibe, nämlich Come Into My Life im Club.

Soweit Joyce Sims mit ihrem Hit Come Into My Life. Und wir machen weiter mit einem seltsamen Kürzel Y2NES, also Y-Tunes. Hier ist es, ein Instrumental namens Back to Basics. Viel Spaß.

Herzen zu weit, also das Intermezzo von Y-Tunes. Und wir machen weiter mit einem Herrn, dessen Namen man schon erkennt und mit dessen Namen man auch sofort weiß, woher er kommt, nämlich Skuyl Tulama mit To You hier in der Charlie Prince Show.

Und viel zu früh sind wir bei den Malta-Infos, die diesmal aber auch sehr interessant, aber auch ein bisschen kompliziert sind. Also gut aufpassen. Und die Hintergrundmusik liefert mal wieder Pizzicato 5 mit My Baby Portable Player Sound.

Seit der Einführung von Sofortstrafen im Juli wurden wegen Vermüllung 130 Bußgelder an Touristen verhängt. St. Julians führt die Liste mit 64 Bußgeldern an, gefolgt von Sweaky und Slima. Die Bußgelder umfassen illegale Müllentsorgung und Verstöße gegen Abfallentsorgungsvorschriften. Seit 8. Juli sind Polizei und LESA-Beamte gesetzlich befugt, Personen mit Geldstrafen zu belegen, die beim Wegwerfen von Müll, dem Herausstellen von Müll außerhalb der festgelegten Zeiten, Spucken oder Verrichten der Notdurft in der Öffentlichkeit erwischt werden. Die Mindeststrafe für Verstöße dieser Art wurde von 25 Euro auf 50 Euro verdoppelt. Je nach Schwere des Verstoßes können höhere Strafen verhängt werden. Der Bürgermeister von St. Julians, Guido Dalli, sagte gegenüber der Times of Malta, er habe keine Veränderung festgestellt. Die vor Ort verhängten Bußgelder seien nicht wirksam und nicht ausreichend. Er habe aufgegeben, Zitat, und sei des von Touristen verursachten Mülls müde, ebenfalls Zitat. Dalli fordert Aufklärungskampagnen für Touristen, Vermieter von Ferienwohnungen. Schilder sollten aufgehängt werden. Die Gäste über die Verwendung und Abholung von Müllsäcken informiert werden. Die Verordnung über das Zurücklassen, Ablagern und Entsorgen von Abfällen auf Straßen und öffentlichen Plätzen oder Gebieten listet eine Reihe von Verstößen gegen das Vermüllungsgesetz auf. Dazu gehören das Rausstellen von Müll außerhalb der festgelegten Zeiten, das Wegwerfen oder Liegenlassen von Abfall, das Ablagern von Abfall neben öffentlichen Mülltonnen, das Nichttrennen von Abfall, eine Neuigkeit für Malta, das Verschütten von Flüssigkeiten, die Entsorgung von Exkrementen sowie illegale Müllentsorgung. Für Gewerbebetriebe, Straßenhändler und Veranstaltungen, die nicht innerhalb von 24 Stunden nach einer öffentlichen Veranstaltung Abfall entfernen, gelten besondere Bestimmungen, die mit Sicherheit auch streng seien. Also Touristen, aufgepasst, wie ihr euren Abfall behandelt.

Was, weil humanoide Roboter sollen für Einsätze an zu gefährlichen Orten ausgebildet werden, wie zum Beispiel in Bunkern aus dem Zweiten Weltkrieg, in Höhlen und Katastrophengebieten. Sie sollen dem Immersion Lab Team der Universität Malta beim Scannen von Artefakten in diesen Bereichen helfen. Die Roboter sollen die vor Ort gesammelten Daten erfassen, scannen, übertragen und analysieren. Zu einer größeren Flotte mobiler Technologien, die das Labor angeschafft hat, gehören auch kleine industrielle Roboter mit Beinen sowie ein Kettenroboter. Feuerwerksexplosionen wie die Explosion in einer Feuerwerksfabrik im Juni könnten ein Einsatzgebiet der humanoiden Roboter darstellen. Der größere Roboter wird darauf trainiert, Ausrüstung zu transportieren, Bereiche zu scannen und schwer zugängliche Orte zu betreten, während der kleinere Roboter zum Scannen eingesetzt werden kann. Beide humanoide Roboter stellen eine Weiterentwicklung eines Modells dar, mit dem das Team in den vergangenen Jahren gearbeitet hat. Sie wurden mit Mitteln aus dem EU-Programm Next Generation EU finanziert. Die Roboter trafen im Sommer ein und sollen während der Tage der offenen Tür des Projekts zwischen dem 19. und 21. November in Betrieb genommen werden.

Das war 1999 von einem Studio-Debütalbum des französischen Elektronik-Musik-Duos. Wir machen weiter mit Malta-Infos und Medien-Infos. Naja, eine Medien-Info. Mit der Instrumentalversion von George Clintons Paint the White House Black, erschienen bei WEA.

Die rechtsgerichtete, populistische und nationalkonservative Partei Ahwa Maltin, maltesische Brüder, gibt mit nur 1845 erreichten Stimmen nach den erfolgten Parlamentswahlen auf. Aber Gemeinderatswahlen rufen noch kleinere Vereinigungen auf den Plan. Ich erzähle euch mal von einer von denen. Sie erreichte für Valletta mit im Jahr 2024 rund 150 Stimmen, nämlich die Nichtregierungsorganisation Residenti Beltin für Valletta. Auf Deutsch heißt Residenti Beltin nichts anderes als Stadtbewohner. 2001 begann es mit einem persönlichen Blog, der den Alltag der Einwohner von Valletta dokumentierte. 2022 begann Residenti Beltin offiziell, sich für Rechte der Bewohner einzusetzen. Diese soziale Bewegung appellierte an alle Einwohner, die Verwahrlosung und Privatisierung zu stoppen und verhilft dazu, die Rechte aller Einwohner zu stärken. Im Jahr 2024 trat Residenti Beltin als Partei bei den Kommunalwahlen an. Residenti Beltin setzt sich für ein Gleichgewicht zwischen den Anwohnern und der Wirtschaft ein. Dies geschieht nach anhaltenden Beschwerden der Anwohner. Residenti Beltin setzt sich entschieden für den Erhalt und Schutz des ökologischen, traditionellen, kulturellen und nationalen Erbes von Valletta ein. Dies dient der Verbesserung der Lebensqualität von Valletta-Bewohnern. Darüber hinaus engagiert sich die Nichtregierungsorganisation für die Stärkung des UNESCO-Welterbetitels und aller damit verbundenen Verpflichtungen. Gründer Billy McGB verfasste die ersten nach maltesischem Recht gültigen Petitionen zugunsten eines Altenheims, einer rund um die Uhr geöffneten Klinik, einer Kindertagesstätte und Maßnahmen zur Lärmregulierung in Wohngebieten. All dies gelang ihm ohne die Hilfe oder Unterstützung gewählter Volksvertreter.

Ein Mann, der beim Abbrechen eines Türklopfers, die ja ein beliebtes Souvenir gerade aus Valletta sind, an einem Wohnhaus in Slima gefilmt wurde, wurde festgenommen. Gegen den Mann wird wegen eines Diebstahls und Sachbeschädigung ermittelt. Der Bürgermeister von Slima, John Pillow, hatte zuvor um Hinweise gebeten, nachdem er Aufnahmen einer Überwachungskamera von dem Vorfall auf Facebook veröffentlicht hatte. Die Ermittlungen dauern an. Und das waren erstmal die Malta-Infos.

Aber diesmal habe ich auch eine Medien-News. Nämlich TV-Moderator Mike Meuser wird laut WDR, also Westdeutschen Rundfunk, ab Januar 2027 erstmals das Informationsmagazin Aktuelle Stunde im WDR-Fernsehen moderieren. Derzeit gehört Mike Meuser seit über 10 Jahren zum festen Moderationsteam bei RTL, unter anderem für das Nachtjournal und RTL Aktuell. Der Politologe und Germanist machte während seines Studiums in Mainz auch schon Stationen beim ZDF, SWR, bei Arte und beim Hessischen Rundfunk. Seine Redaktionsausbildung absolvierte der 50-Jährige 2005 bei der Deutschen Welle in Bonn, Brüssel und Berlin.

Und hier geht's jetzt weiter mit Djibouti. Djibouti ist ein geneübergreifender Produzent und Performer an der Spitze der sich ständig weiterentwickelnden New Yorker Dance-Szene. Er verschmilzt Elemente aus Funk, Old School Dance und Deep House. Hier ist Djibouti mit Talk to Me. 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
1: Herrliche Sounds von einem Herrn, den ich eigentlich DJ Ibuti aussprechen müsste. Ich komme mit zwei Platten daher, die ich schon gespielt habe, aber die so geil sind, dass ich sie wiederhole. Hier ist zum Beispiel Vantage mit Count What You Have Now von Neon City Records.

herrlich tanzbare Sounds hier von Vantage, nämlich Count What You Have Now. Und genauso tanzbar geht's jetzt mit Saint Pepsi weiter, nämlich Better, eine sehr originelle Version. Und ein Hit in den Downloadcharts.

Da hatte doch tatsächlich die Whispers vor uns. Das war St. Pepsi mit Better und nicht die Whispers mit I Can Make It Better. Und ähnlich ist es mit der nächsten Scheibe. Die ist von DJ, Produzent und Tontechniker Clay Wilson. Er hat den Titel All For You zwar zurückgezogen, weil er nämlich Janet Jackson mit All For You damit verhunzt. Aber wir spielen den Titel trotzdem. Bevor Wilson mit Techno begann, studierte er übrigens an einer Musikhochschule. Clay Wilson debütierte 2013 auf dem Burgnöner Label Styles Upon Styles. Kurz darauf folgten psychedelische Maxis für The Bunker New York. Er veranstaltet regelmäßig die Eventreihe und Radiosendung Sensoria. Und hier ist er, Clay Wilson mit All For You.

klingt ja gar nicht nach Techno, kann ich euch sagen. Vielleicht war das auch der Grund, dass er den Titel zurückgezogen hat. Das war jedenfalls Clay Wilson, illegal mit All For You. Und ich muss mich leider schon verabschieden, aber nicht ohne unsere E-Mail-Adresse durchzugeben, nämlich Chapri, Chapri, @radiojoystick.de. Beziehungsweise schriftlich per Brief und Rückporto an das Postfach 595 in 55529 Bad Kreuznach. Meldet euch zahlreich, ich beantworte jeden Brief. Und jetzt kommt die letzte Scheibe, das ist ein Megamix, der euch begeistern wird. Das ist nämlich von Earth, Wind and Fire, der Megamix 2000 und sogar die Extended Version. Tschüss, bye bye, sagt euer Charlie Prince.

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Und mit diesen tollen Klängen der Slack Breakers und ihrem Stück Brooklyn Funk von reinstem Vinyl begrüße ich euch zu einer neuen Radio Joystick Sendung. Mein Name ist Charlie Prince und ich sitze gerne und mit 5 neuen weiteren Platten für euch hier am Mikrofon. Und ich mache direkt weiter mit einer Bootleg-Version des Stücks In the Midnight Hour.

Und hier liegt schon wieder reinstes Vinyl auf, nämlich die Gruppe U and K mit dem Stück Blues Queen. Und falls ein Instrumental ist, kann ich auch einiges zum heutigen Generalthema der Sendung erzählen. Man merkt nämlich am Wetter kaum, dass wir Frühling haben und deswegen rede ich über das Thema, über das im Moment alle reden. Ich wollte es eigentlich vermeiden, aber ich halte es jetzt doch inzwischen für nötig, nämlich die Klimaveränderungen, die uns alle ein bisschen Sorgen machen. Wer mir schreiben möchte, wie das Klima verändert wird, indem Vinylplatten produziert werden, der kann das tun. An das Postfach 10 08 12 in 45 408 Mülheim an der Ruhr.

Klimatechnisch ist überhaupt nicht einzusehen, warum ein Ruhrgebietsbürger zum Beispiel einen neuen PC kaufen muss, nur weil ein neuer Prozessor rausgekommen ist von Intel oder AMD oder sonst was. Warum er zum Beispiel Äpfel aus Neuseeland essen muss, bei deren Transport das Klima vergiftet wird. Oder warum zum Mittagessen ein argentinisches Steak auf den Teller muss. Obwohl die deutschen Rinder auch wunderschönes Fleisch hergeben, wie die CMA zu berichten weiß. Ihr seht, es fängt beim Kleinen an, wo sich der normale Mülheimer Bürger zum Beispiel auch schon Gedanken machen kann. Nicht so viel Neues und nicht so viel aus fernen Ländern stammendes Zeug zu kaufen. Und auch die Amis und die Chinesen, die den Klimawandel noch offiziell leugnen, werden bald eines Besseren belehrt sein. Wenn zum Beispiel New York von Überschwemmungen bedroht ist und China unter zunehmender Hitze leidet, dann ist der Zug vielleicht schon abgefahren. Und dass im Juli ein Konzert in London zum Thema Klimawandel, nämlich Live Earth, stattfinden wird, das erzähle ich euch nachher.

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1: Jetzt kommt eine Mischung aus Reggae und Breakbeat und House. Nämlich Mandys Version von Rockers Hi-Fi Push Push.

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Das ist The Prodigy mit The Way It Is. Zum Thema Klimawandel muss man sich nicht mit den Gegebenheiten abgeben. Das wird auch im Juli in London gezeigt, nämlich beim Live Earth Event. Madonna, Genesis und die Red Hot Chili Peppers werden dazu am 7. Juli im Londoner Wembley Stadion auftreten. Duran, die Foo Fighters, die Black Eyed Peas, die Beastie Boys und James Blunt sind ebenfalls geplant. Und mit ihnen sollen die Menschen weltweit gegen den Klimawandel mobilisiert werden. Deswegen finden mehrere Konzerte auch zeitgleich statt, nämlich in London, Shanghai, Sydney, Johannesburg, Rio de Janeiro, Tokio und New York. Das 24-stündige Ereignis wird dazu noch in Fernsehen, Radio und über Internet übertragen. Mehr als 100 verschiedene Künstler werden teilnehmen. Und Karten für das Londoner Konzert kosten übrigens 81 Euro. Deren Erlös fließt der Stiftung Allianz zum Klimaschutz von Al Gore zu. Genau, das ist der Politiker aus Amiland.

Und während Podigy endet, lege ich die nächste Scheibe auf. Das ist wieder eine Bootleg-Version, nämlich von Pimp Up My Bongo. Unverkennbar die Bongos. Ihr hört immer noch Radio Joystick mit Charlie Quinz am Mikro.

Weiter geht's mit einem Stück, das aus dem Jahre 1992 stammt, aber jetzt in einem Disco Boys Remix 2007 nochmal rauskommt. Es ist das Stück Say It Again von Jesto Funk.

Soweit also Gesto Funk mit Say It Again im Disco Boys Remix. Das Ganze auf Radio Joystick und schreibt mir bitte, wie es euch gefallen hat. Schreibt an Postfach 10812 in 45408 Mühlheim an der Ruhr oder schickt eine E-Mail an chapri@radiojoystick.de. Chapri steht dabei für Charlie Prince. Und der hat jetzt wieder was Feines aus dem Saarland aufliegen, nämlich von meinem heißgeliebten Twin Town Label. Wieder ein Meisterwerk, das ich noch nie gespielt habe. Von Mick Hartmans aktueller EP ist das The Man on the Moon. Mick Hartman auf Twin Town Records, hier bei Radio Joystick.

Und ich beschließe diese Sendung mit einem ganz, ganz ruhigen Stück. Schon etwas älter, aber saugut. Es gibt euch Gelegenheit, nochmal über Klimaverwandlungen nachzudenken. Es ist von The Herbalizer, das Stück Mr. Holmes. Bisschen jazzy, bisschen langsam. Bitte schreibt mir, schreibt an Postfach 10.08.12 in 45.408 Mühlheim an der Ruhr und damit tschüss, bye bye, sagt euer Charlie Prince.

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1: Bundesrepublik Deutschland, Italien. Vor drei Wochen habe ich über Radio Joystick berichtet, das auf 7295 über Radio Milano International senden wollte. Dass es nicht bei den Plänen geblieben ist, beweist der folgende Mitschnitt, den mir Dr. Johann Weider in Schorndorf zur Verfügung stellte.
2: Dies ist eine Testsendung von Radio Joystick über die Frequenzen von Radio Milano International. Wenn Sie eine QSL oder weitere Informationen über Radio Joystick erhalten wollen, fügen Sie Ihrem Brief bitte zwei internationale Antwortcoupons bei. Unsere Adresse ist Radio Joystick, Postfach 75 09 25 in 2820 Bremen 70 in der Bundesrepublik Deutschland.
1: Nochmals die Kontaktanschrift der Freudenstäbler, Postfach 75 09 25 D 2820 Bremen 70.

Ja, da haben wir etwas nachgeholfen bei dem Mitschnitt von Wolf Harrant. Wir haben nämlich unseren Radio-Joystick mitgenommen. Mit aufgenommen. Der klingt doch etwas besser. Hier sind wir also, nachdem wir euch lang genug mit Testsendungen gequält haben, die erste aktuelle Sendung von Radio Joystick über Radio Milano auf 1301 und 7295 Kilohertz. Wir beginnen mit dem Erkennungsliedchen von der Deathband aus dem Jahr 1983.

0: Ja, ja, dieses schöne Liedchen lief 1984 schon mal über die gleichen Frequenzen. Bei einer Kurzwellenmusikstation. Damals hat es nicht viele gestört. Ich hoffe, jetzt führt das Lied der Renner. Das war also Joystick von der gleichnamigen LP der Death Band. Und warum, das hört ihr jetzt.
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Und Charlie Prince, das bin ich dann wohl. Und das ist Malcolm McLaren.

diesmal als Hintergrundmusik, denn ich muss ein bisschen über Radio Joystick erzählen, nachdem die Testsendungen andauernd abgedudelt wurden. Und manche uns schon für August in den Äther erwarteten mit der ersten aktuellen Sendung. Jetzt ist es doch September geworden, all dieweil ein Urlaub dazwischen kam. Aber dafür werden wir ab jetzt regelmäßig senden, und zwar jeden ersten Samstag im Monat von circa 8 Uhr bis circa 10 Uhr mitteleuropäischer Sommerzeit. Nein, jetzt habe ich Scheiß erzählt. UTC ist es natürlich. Also 8 bis 10 Uhr Utility Time Coordinated.

auf der gemütlichen Frequenz, auf der ihr gerade eingeschaltet habt. Mit reichlich funky Sounds for Central Europe. Radio Telex hat glücklicherweise schon richtig gestellt, dass wir nichts mit den funky Sounds aus dem Jahre 1984 zu tun haben. Im Gegensatz zu denen werden wir nämlich jeden Brief beantworten, dem ausreichend Rückporto beiliegt. Und wir haben sogar QSLs und Infos für euch bereitliegen.

Nur ist auch für uns Batida Nummer 1. Also können wir die Nummer 2 bleiben. Außerdem bieten wir eifrigen Hörern die Möglichkeit, sich mit Hörerproduktionen zu beteiligen. Die dürfen nicht länger als eine halbe Stunde sein und müssen auf astreinem Bandmaterial hier ankommen. Müssen allerdings auch vom Musikstil her zu unserem Programm passen. Und was euch vielleicht schon aufgefallen ist, unser Programm besteht auch aus reichlich Versprechern, all dieweil wir die nicht löschen werden. Denn dann klingen wir ja schon fast wieder ÖRA-ähnlich. Also so wie die öffentlich-rechtlichen Anstalten der Bundesrepublik Deutschland. Und auf die können wir dankend verzichten. Wenn sie weiterhin so ein langweiliges Musikprogramm machen, heißt das. Wenn wir keine Hörerproduktionen ausstrahlen können, werden wir Mitschnitte von freien Radiostationen spielen. Heute zum Beispiel von Radio Batida, die zurzeit regelmäßig auf UKW senden, 2 bis 3 Mal die Woche. Und die unbestreitbar in jeder Free-Radio-Umfrage die Nummer 1 waren. Was ein gewisser Roger Kirk nicht einsehen wollte und dann eine dubiose zweite Umfrage gestartet hat. Deren Ergebnis haben wir leider noch nicht vorliegen. Aber ich denke, das wird nicht anders aussehen.

Was manche nicht einsehen, dass wir nämlich nichts mit Batida zu tun haben, kann ich immer wieder nur betonen. Das einzig Gemeinsame ist unsere Anschrift, nämlich das Postfach 750925 in 2820 Bremen 70. Allerdings wird der Musikstil sich auch des Öfteren überschneiden. Hoffentlich nicht die Sendezeiten.

Die QSLs von euch über die Testsendungen habt ihr inzwischen hoffentlich erhalten. Bis auf den netten jungen Mann aus irgendeinem Kuhdorf, der keine IRCs beigelegt hatte, obwohl er die Ansage mitgekriegt hatte, dass IRCs verlangt werden. Und der dann auch noch gefragt hat, ob ich bei Radio Victoria mal gearbeitet habe. Zit, zit, zit. Wie neugierig.

0: Aber wie gesagt, wenn ihr höflich schreibt, kriegt ihr auch eine höfliche Antwort. Das heißt, wenn Rückporto beiliegt, in Form von reichlich Briefmarken oder zwei internationalen Antwortcoupons. Denn wir sind nicht gerade die finanziell stärksten Leute hier. Und zudem zurzeit nur zwei Leute. Und jetzt wird es langsam Zeit, mal ein bisschen Musik zu spielen. One Way mit Let's Talk About Sex, ein fantastisches Liedchen für all die Machos unter uns. Danach Sheryl Lee Ralph mit You're So Romantic, die Maxi-Version, von TSR vertrieben. Und anschließend The Deal mit Material Thanks.
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1: Und wenn ihr die Radio Telex Adresse mitbekommen habt, habt ihr auch gleichzeitig unsere Adresse mitbekommen. Nur müsst ihr dann Radio Joystick auf den Umschlag schreiben. Was ich noch nicht verraten habe, ist, dass Radio Milano uns wiederholen will. Also zum Beispiel am zweiten oder dritten Wochenende auch Radio Joystick Sendungen ausstrahlen will. Und zwar dann die vom ersten Wochenende wiederholt. Also immer mal reinhören, falls ihr das erste Wochenende verpasst habt. Wir spielen nicht nur Musik, wir bringen auch Infos, sofern uns welche bekannt werden. Zum Beispiel diesmal über die Interessengemeinschaft Rundfunk Fernempfang. Das sind die in der IRF zusammenarbeitenden Kurzwellenhörervereinigungen ADDX, also Assoziation deutschsprachiger DXer, und AGDX, nämlich die Arbeitsgemeinschaft DX e.V. Allerdings ist ein Club davon, beziehungsweise eine Vereinigung davon, wohl nicht mehr so bereit, aktiv in der IRF mitzuarbeiten, nämlich die ADDX. Wie uns bekannt wurde, wird entschieden, ob die Beiträge an die IRF gekürzt oder gar gestrichen werden sollen. Näheres dazu vielleicht in der Oktobersendung. Diesmal beschränken wir uns auf den Hinweis der Souvenirangebote der IRF. Das heißt also Wimpel, Anstecknadeln, Aufkleber etc. Sam Bato in den USA gibt monatlich eine Angebotsliste heraus, die die IRF-Interessenten gegen Freiumschlag zusendet, nämlich die HAP oder HAP-Angebotsliste. Deren Reingewinn aus der Versteigerung bzw. dem Verkauf kommt behinderten Hobbyorganisationen zugute. Das monatliche Angebot ist zweigeteilt. Erstens die HAP-Bid-Items, also die Versteigerungsangebote, und die HAP-Direct-Sale-Items, die Direktverkaufsangebote. Bei den ersteren muss man zunächst ein schriftliches Gebot in US-Dollar abgeben und wer am meisten bietet, erhält den Zuschlag, wird zur Zahlung des Betrages aufgefordert und erhält die ersteigerten Dinge zugesandt. Die HAP Direct Sale Items liegen mehrfach vor und werden zu Festpreisen angeboten. Bestellung durch Bezeichnung der Gegenstände und gleichzeitige Überweisung des Gesamtbetrages. Beide, nämlich HAP Bids und HAP Direct Sale Bestellungen, sind ausschließlich an die folgende Adresse zu richten: Mr. Sam Barto. B-A-R-T-O 47 Prospect Place in Bristol C-T, also C-T 06010 in den Vereinigten Staaten von Amerika. Dann gibt's noch die IRF Souvenirangebote. Von Zeit zu Zeit wird dazu eine eigene Angebotsliste der IRF erstellt. Die kann angefordert werden bei der IRF, Postfach 10 13 11 in 4650 Gelsenkirchen in der Bundesrepublik Deutschland. Übrigens freut sich die IRF auch über Souvenirspenden. Die sind dann an die gleiche Anschrift zu richten. Weitere Infos gibt's von der Interessengemeinschaft Rundfunk Fernempfang. Ich wiederhole die Anschrift nochmal. IRF, Postfach 10 13 11 in D-4650 Gelsenkirchen.

Und jetzt wird es mal wieder Zeit. Auf den Empfangsberichten für unsere Testsendung wussten manche mit der Musik nichts anzufangen. Wir haben nämlich extra LP-Titel gespielt, damit nicht allzu bekannte Platten da durchgenudelt werden. Und da jetzt mal wieder Zeit für Musik ist, spielen wir drei dieser Titel, nämlich die beliebtesten, scheinbar gleich nochmal neu. Das erste wird sein von Change, Oh What a Feeling, von ihrer neuesten LP Turn On Your Radio. Danach folgt Jimmy Bo Horn mit dem neuesten Hit Let's Do It. Und dann kommt was ganz Besonderes, das wird nämlich jetzt andauernd von italienischen und langsam auch deutschen Stationen gespielt. Komischerweise, seitdem wir es in der Testsendung gebracht haben, ich weiß nicht, ob da ein Zusammenhang besteht, aber es wäre natürlich schön. Es ist die SOS-Band mit Break Up von ihrer aktuellen LP. Hier also nochmal exklusiv über Radio Joystick. Auf den Frequenzen von Radio Milano International.

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2: Aber zu der Musik noch ein bisschen Information. Und zwar über das fast in Vergessenheit geratene internationale Jahr der Jugend. Denn schließlich wissen wir, dass auch die meisten Hörer unserer Sendung Jugendliche sind. Und ich habe noch nie mitgekriegt, dass irgendein offizieller Sender mal die Termine durchgegeben hätte. Deswegen tue ich das jetzt mal einfach. Bitte schreibt mir, ob euch das gefallen hat, ob euch das interessiert hat. Zum Beispiel hat die Ende 1984 gegründete bundesweite Jugendorganisation des Bundes für Umwelt- und Naturschutz Deutschland, BUND-Jugend, große Pläne. Sie plant noch in diesem Jahr den Start einer bundesweiten Jugendwettbewerbaktion, die sich mit Art und Gefährdung unseres Bodens auseinandersetzt. Dazu werden Jugendliche aufgefordert, eigene Wege zur Erhaltung der Lebensgrundlage Boden zu entwickeln und vorzustellen. Die BUND-Jugend sucht für die Ausschreibung und Verbreitung des Wettbewerbs noch einen potenten Partner, wie übrigens auch für die Ausstrahlung unserer Sendung. Und will ebenfalls in diesem Jahr noch ein Jugendhandbuch veröffentlichen, das Tipps für die Arbeit und Aktionen für Jugendgruppen sammelt. Die Kontaktadresse ist bei uns erhältlich. Heißt also, ihr müsst uns schreiben, wenn ihr die haben wollt. Ich weiß nämlich nicht, ob ich die durchgehen darf.

Jetzt noch was zur Rundfunkszene. Im Internationalen Jahr der Jugend sollen künftig Jugendnachrichten in die allgemeinen Nachrichtensendungen eingehen. Dies ist das Ergebnis eines Gesprächs, das der Intendant des Norddeutschen Rundfunks Wilhelm Reuker, Programmdirektor Olaf von Wrangel und Jürgen Schön vom Landesjugendring Niedersachsen führten. Um einen regen Informationsfluss von Jugendnachrichten über die Planungen der Nachrichtenagenturen hinaus zu gewährleisten, wurde Volker Tormählen vom Jugendfunk des NDR gebeten, der Nachrichtenredaktion geeignetes Material zu übermitteln.

Für die Fotoliebhaber habe ich auch was Schönes. Jugend der 80er Jahre lautet das Thema einer Fotoausstellung, die die deutsche UNESCO-Kommission und das Kinder- und Jugendfilmzentrum in der Bundesrepublik Deutschland, das sitzt in Remscheid, zusammengestellt haben. Es handelt sich um preisgekrönte Arbeiten eines IJJ-Fotowettbewerbs der deutschen UNESCO-Kommission und des deutschen Fotopreises. Die meisten Fotos stammen von Jugendlichen selbst und geben Einblicke in deren Lebenssituation. Die Ausstellung kann über das Jahr 1985 hinaus von interessierten Stadtverwaltungen, öffentlichen Institutionen und anderen Interessenten entliehen werden. Ein Prospekt und der Katalog ebenfalls. Und da sage ich mal die Kontaktadresse. Das ist das Kinder- und Jugendfilmzentrum Küppelstein 34 in 5630 Remscheid 1.

0: Ich entschuldige die Dropouts, da habe ich das Mikro zugehabt und es nicht gemerkt. Jetzt muss ich euch leider bis zur zweiten Sendestunde alleine lassen. Die müsste gleich sich anschließen, wenn Milano nicht die Geschichte hier vertauscht hat. Also bis gleich mit der zweiten Sendestunde der ersten Sendung, der ersten aktuellen Sendung von Radio Joystick über die Frequenzen von Radio Milano. International. Stay tuned.
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0: Und hier geht's weiter mit Musik. Hier ist die zweite Sendestunde von Radio Joystick mit der ersten aktuellen Sendung über Radio Milano International. Hier ist Rose Royce mit Love Me Right Now und danach hören wir die Convoy Brothers mit Turn It Up.

Nach den Conway Brothers mit einem Titel aus der englischen Hitparade, Very Funky, war dies hier eine Alt Lady des Soul, in alter Frische und mit einer Wahnsinnsstimme, Aretha Franklin mit Freeway of Love.

Hier ist immer noch Radio Joystick über Radio Milano International. Hoffentlich auch zur richtigen Zeit, denn Radio 49 International und Radio Earth könnten uns frequenz- und zeitmäßig Probleme machen. Radio 49 war zum Beispiel am 3. August, als wir ursprünglich die erste Sendung senden wollten, zu unserer Zeit zu hören, nämlich von 7.30 Uhr bis 9 Uhr. Und das Schlimmste, sie rechnen ernsthaft damit, zu einer ähnlichen Zeit wieder hörbar sein zu können. Aber die 8 Uhr bis 10 Uhr UTC lassen wir uns auch nicht nehmen. Wenn das mal keine Probleme gibt. Mit Radio Earth vom Jeff White sieht es ähnlich problematisch aus. Die rätseln immer noch, wann sie senden sollen oder wollen. Dass es über Radio Milano sein wird, ist ziemlich sicher. Die Frage ist nur, ob nicht auch samstags. Und dann sehen wir wieder alt aus. Mal sehen. Hier ist jedenfalls der direkte Nachfolger von 19, Paul Hardcastle mit Wayne Forest.

Und jetzt kommen wir langsam zu unserem letzten Musikblock mit Kool & The Gang, 9.9 und wenn noch Zeit ist mit Madonna. Und dann endlich der ersehnte Radio Batida-Mitschnitt. Jetzt also erstmal Kool & The Gang mit ihrem aktuellen Hit Cherish.

Und jetzt muss ich der lieben Madonna doch reinlabern. Aber das Lied dürfte ja auch inzwischen bekannt sein. Und wir brauchen noch ein bisschen Zeit für den Radio Batida-Mitschnitt. Radio Batida sendet in Niedersachsen auf UKW einige Male die Woche und ist unbestritten die Nummer 1 für Soul, Funk und Disco und auch unter den freien Radiohörern sehr, sehr beliebt und ich glaube auch die Nummer 1. Den Mitschnitt, den wir gleich hören, haben wir von Batida, von Kenny Day bekommen, der ist aber etwas älter schon. Aber erstens ist die Musik saugut und zweitens ist es ein sehr schönes Tondokument. Deswegen hoffen wir, dass es euch auch gefällt. Viel Spaß jetzt mit Radio Batida.

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Ja, hallo Freunde, hallo Freunde. Klasse, dass ihr wieder eingeschaltet habt. Heute am Donnerstagabend, kurz nach 22 Uhr auf 103,8 MHz. Junior, Do You Really Want My Love? Platz Nummer 12 der Soul Charts. Diese Woche in England. Sein letzter großer Hit im Jahr 1981 mit Mama Used to Say. Ja, und wir haben euch natürlich wieder eine Menge hiervon mitgebracht.

0: Antiplot.
1: Ja, von den neuen Platten haben wir euch natürlich wieder eine Menge mitgebracht. Und davon liegt auch schon eine auf. Sie nennt sich, jedenfalls die Gruppe nennt sich Cellophan und kommt aus Forlì, Italien. Forlì, ein Ort gelegen zwischen Rimini und Bologna mit ungefähr 500.000 Einwohnern. Cellophan und Music Colors.

sicher, ihr denkt, ihr hättet die falsche Frequenz drin. Hier ist immer noch Radio Joystick, Postfach 750925 in 2820 Bremen 70 mit einem Mitschnitt des freien Radios Radio Batida.

0: M Somebody, Glenn Jones. Hier kommt der Platz Nummer 3 der Soul Charts diese Woche. Little Benny and the Masters mit Who Comes to Boogie.
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2: Und hier bin ich wieder, euer Charlie Prince von Radio Joystick. Die Redepause hat mir gut getan. Und unsere Sendung geht leider auch schon dem Ende entgegen. Wir möchten auf jeden Fall wissen, ob und wie sie euch gefallen hat. Denn aller Anfang ist bekanntlich schwer und zum Beispiel der Interessenkreis Rundfunk International hat uns schon etwas zu sehr in die Höhe gelobt. In ihrem Radiojournal vom Juli 1985. Eins steht fest, wir sind auch nächsten Monat wieder im Äther. Am ersten Samstag zwischen 8 und 10 Uhr Weltzeit auf den Frequenzen von Radio Milano International. Für die Zukunft ist ein ganz klein wenig geändertes Programmschema geplant, nämlich eine Stunde brandaktueller Platten, dann 30 Minuten Evergreens und, als der Hammer, 30 Minuten Free Radio Spot, einen habt ihr eben gehört, oder 30 Minuten Hörerproduktionen, die ihr uns schicken könnt. Ich sag's vorsichtshalber nochmal, ausgestrahlt werden nur Hörerproduktionen auf bestem Chromdioxid oder Chromdioxid-Substitutband, zum Beispiel BASF oder TDK.

Ja, da staunt ihr was. Dies ist die erste von vier 30-Minuten-Shows, die über Radio 101 ausgestrahlt werden. Und Charlie Prinz ist wie gewöhnlich bei Radio Joystick am Mikrofon. Und wir beginnen mit The Concept und Mr. DJ, eine Maxi-Version.

Die Stelle ist gut zum Reinlabern. Ich verrate euch nämlich mal eine wunderschöne Neuigkeit. 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

0: ein wunderschönes Liedchen über Facelifting hier über Radio Joystick und Radio 101 von der Gruppe M2May und ihrer LP Theater of the Mind.
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0: Und das hier ist Scratching und Hobo von Malcolm McLaren. Ein weiteres Evergreen in dieser Sendung. Barfolle Girls aus dem Jahr 1982.

Und das ist die Gruppe Change mit einem 7-Minuten-Liedchen. Und weil es so lang ist, ist es auch gleich schon das vorletzte Liedchen in dieser Show. Es heißt Change of Heart. Bester Disco-Sound hier auf Radio Joystick.

Soweit also die Gruppe Change mit Change of Heart. Und wir machen weiter mit den Commodores. The Land of the Dreamer heißt das Stück und ist damit auch leider schon das letzte in dieser Show von Radio Joystick.

Noch nicht mal ausspielen kann ich die Commodores. Denn die Sendung ist jetzt leider zu Ende. Nicht vergessen, das war nur die erste von vier 30-Minuten-Shows. Und wer für alle vier schreibt, der bekommt ein Geschenk. Und unsere Adresse ist Postfach 220342 in 5600 Wuppertal 22 in der Bundesrepublik Deutschland. Und damit tschüss, bye bye, sagt euer Charlie Prince.

Plötzlich und unerwartet taucht sie auf. Die zweite 30-Minuten-Show von Radio Joystick hier auf den Frequenzen von Radio 101. Mit Charlie Prince am Mikrofon. 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Und jetzt beginnen wir sehr funky mit den Charades und Gimme the Funk.

Gimme the Funk. Ihr wisst ja, Radio Joystick tut das auch auf anderen Frequenzen mit 2-Stunden-Sendung. Aber dies hier ist die zweite 30-Minuten-Sendung über die Frequenzen von Radio 101. Und wir hörten die Charades aus dem Jahr 1983 von Maxi Single. Und jetzt geht's direkt weiter mit den Commodores. Falsch, mit Cool and the Gang. Sie singen über die Ferien, egal ob welche sind. Und das Ganze stammt von ihrer LP Forever. Hier sind Cool and the Gang mit Holiday.

0: Jetzt sag ich es lieber nochmal richtig. Das war Kool & The Gang mit Holiday.
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0: Und weiter geht's mit einem Weekend-Mix, der dauert über 7 Minuten. Aber es ist eine wahnsinnig tolle Fassung. So richtig schön was zum Mittanzen. Hier ist Princess mit Tell Me Tomorrow.

siebeneinhalb Minuten beste Disco-Musik von Princess und ihrer Maxi-Single Tell Me Tomorrow. Und da ich es heute irgendwie mit den Maxis habe, machen wir mit einer Maxi weiter. Sie ist von Wolfmann und heißt Bimbo Club Party.

Das ist dummerweise schon das letzte Liedchen in dieser Show. Es stammt von Al Jarreau und erinnert mich immer an Paris, wo ich es zum ersten Mal gehört habe. Let's Pretend.

Und mit dem Ausspielen klappt's schon wieder nicht. Es tut mir leid. Die Show ist leider wieder zu Ende. Ich sag nochmal die Adresse. Es ist Radio Joystick, Postfach 2203 42 in 5600 Wuppertal 22 in der BRD. Legt bitte Rückporto bei, aber schreibt kräftig. Das war die Radio Joystick.

0: Show über Radio 101. Ich sage tschüss, bis zum nächsten Mal, euer Charlie Prinz.
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0: Im Mai 2005 hatte ich Gelegenheit, anlässlich der damaligen DJ Days in Oberhausen Malente und Lars Mostern kennenzulernen. Ich traf sie zum Interview in Oberhausen-Rheinland. Wir marschierten am Radio NRW-Gebäude vorbei zu einem Restaurant und was dabei herauskam, hört ihr jetzt.
1: Ja, ich bin Malente.
2: Ich bin Lars Mostern.
1: Und beides DJs und Produzenten.
2: Und Nachbarn auch.
1: Nachbarn auch.
2: Fast Nachbarn. Wir wohnen beide in Münster in derselben Straße.
0: Oh, nicht schlecht. Da fängt der Gag schon an. Der Malente heißt mit bürgerlichem Namen Christoph und macht auch keinen Hehl daraus. Wahrscheinlich, damit er fleißig gebucht wird. Und die Adresse ist auch jederzeit zu erkennen. Kein Manager im Weg, außer Fieber. Und das Erstaunliche ist, dass du mit drei Namen bekannt geworden bist.
1: Mit
0: dem Namen Christoph mehr privat,
1: ja.
0: Als Gouch mehr als Deutschpopper,
1: ja, ja.
0: Und als Malente mehr in der Funk-Ecke,
1: ja, ja.
0: Die im Moment wohl...
1: Funk-Haus und sowas.
0: Ja, die im Moment ja wohl sehr gut abgeht, habe ich den Eindruck.
1: Ja, also ich kann mir nicht beklagen.
0: Kannst du mal so ein bisschen erzählen, wie du an Musik gekommen bist?
1: Musik bin ich durchs Radio hören gekommen, im Eigentlichen, und durch meine Onkels, die immer Kassetten aufgenommen haben und die gehört haben die ganze Zeit.
0: Welche Radiostation zum Beispiel?
1: Damals irgendwie gab es ja nur die öffentlich-rechtlichen. Und also zu der Zeit war NDR 2 noch ein Jugendformat, ein norddeutscher Rundfunk, was jetzt nicht mehr so ist. Und da gab es auch noch viele Spezialsendungen, da habe ich relativ Spezialsendungen gehört. Und dann kamen auch langsam schon die ersten Privaten dazu, die hatten dann auch ihre Spezialsendung damals noch, Radio Hamburg war das und RSH, kann man sich heute kaum vorstellen, wenn man heute einmal RSH hört, dann, die spielen halt noch drei Monate später das Schlimmste, was 1Live spielt, also das ist halt nicht zu erfassen, was da schrecklich
0: ist. Ja. Zu 1Live müssen wir nachher noch kommen, da warst du ja auch fleißig dabei.
1: Ja, richtig. Zeit, ja. Naja, auf jeden Fall, so bin ich zum Musikhören gekommen und dann habe ich aus dem Radio natürlich auch aufgenommen, auf Kassetten damals. Und so war ein kleiner Schritt eigentlich, von den zusammengeschnittenen Kassetten, Titel nach Titel, irgendwie auch so Edits zu machen. Das heißt, Titel teilweise länger zu machen oder hintereinander zu kopieren immer wieder und oder Stellen zusammen zu kopieren.
0: Also schon früh das Samplen geübt?
1: Ja, sozusagen, bevor es den Sampler gab oder als es den ersten Sampler, der wahrscheinlich nicht erschwinglich war, gab.
0: Hast du früher vielleicht mal in Holländische reingehört? Radio 3 oder so?
1: Nee, gar nicht. Das ist nicht meine Höhe gewesen. Ich war in Schleswig-Holstein aufgewachsen, so. In Malente auch. Also gleichzeitig.
0: Haben wir direkt die Frage nach dem
1: Pseudonym gecancelt. Dann kannst du Lars ein paar mehr stellen. Und ja, nee, das ist mein Pseudonym Malente, weil ich da geboren bin und aufgewachsen. Und dann hat es mich nach Münster verschlagen, aber die Radios habe ich dann alle in Schleswig-Holstein gehört.
0: Was heißt verschlagen? Durchs Studium?
1: Durchs Studium.
0: Ich habe gelesen, du hast Mineralogie studiert.
1: Ja, das
0: Wie
1: war,
0: kommt man denn dazu?
1: Das war gelogen.
0: Oh.
1: Aber, naja, hat gewirkt, hat mich jeder darauf angesprochen. Und ich habe immer, ja, das ist, die haben dann gefragt, was macht man denn da genau? Und ich sag, das ist halt mit so Steinen und so. Und das hat denen meistens schon genügt. Das war schon so öde, dass keiner mehr weitergefragt hat.
0: Und die Wirklichkeit hast du Musik studiert?
1: Nee, ich habe, ach, das verrate ich ja nicht. Ich habe ja die Lüge extra etabliert, damit ich nicht verraten muss, was ich studiert habe.
0: Macht mich als
1: Religionskritiker, wenn ich jetzt. Nee, ich habe keine Ahnung. Ich weiß nicht mehr. Ich habe das Studium auch abgeschlossen und jetzt habe ich meinen Magister. Und braucht den ja auch gar nicht. Und,
0: also was Geisteswissenschaft.
1: Ich will ja auch nicht, dass die Leute mich als sozusagen, was weiß ich, ausgebildeter so und so buchen, sondern als DJ.
0: Ja, das ist klar.

0: Also später bist du dann sogar beim WDR eingeladen worden, so eine 13-teilige Juck-Serie zu machen, sag ich mal.
1: Ja, Juck-Serie war das nicht, das hatte einen journalistischen Anspruch, würde ich sagen. Also sonst hätten wir es auch nicht so gut bezahlt, obwohl der WDR bezahlt laut Inhalt. es gab ein klares Konzept so, und ob ich mir das vorstellen könnte, die hätten halt Lust auf ausgefallene deutsche Musik im Großen und Ganzen. Oder auch nicht nur deutsche, sondern thematisch strukturierte Musik, und das ein bisschen weird ist, so wie das Scout-Projekt auch, ein bisschen ab vom Schuss, also nicht ganz Mainstream, sondern ein paar interessante Ideen reinbringt. Und dann habe ich halt gesagt, ja, machen wir, konnte mich so ein bisschen einbringen, und so Gouch und Chaos war so die Idee von denen. Und das sollte halt so spezielle Musik sein, habe ich gesagt, dann mache ich halt Themensendungen. Ich habe 13 Sendungen, glaube ich, gemacht, jeweils ein Grundthema genommen und dazu Musik rausgesucht.
0: Zum Beispiel?
1: Christliche Musik oder so, keine Ahnung, da hatte ich das Fetzigste, was ich an christlichen Songs habe, ist dann da, oder Drogen als Thema oder Jugendkultur als Thema und dann thematisch, textlich und musikalisch bezogene, interessante Tracks, teilweise auch unveröffentlichte Sachen von irgendwelchen Bekannten, die ich damals kannte, bekannten Bands oder so, die halt nirgendwo rauskamen, aber die zu dem Thema passten und so. Um auch den Hörer einfach ein bisschen zu fordern, das war halt nicht so wie ich moderiere jetzt irgendeine Radiosendung, sondern ich hatte das eigene redaktionelle Schema, ich konnte machen, worauf ich Bock hatte.
0: Das war noch unter Herrn Hoffmann, glaube ich,
1: ne? Nee, das war unter Jochen Rausch, also der war der
0: Event. Der neue Schuh. Klingt interessant. Und interessant klingt auch das, was du für MTV gemacht hast. Da hast du, glaube ich, eine Zeit lang Select moderiert.
1: Ja, das war nicht so richtig lange. Es war nur ein Monat, so als Urlaubsvertretung.
0: Und die haben auch nicht so gut bezahlt, oder wie?
1: Die haben auch gut bezahlt. Immerhin haben sie irgendwie, konnte ich in London leben die ganze Zeit irgendwie. Also ich musste mir keine Sorgen um die Miete von einem Hotel machen. Die haben mir das Hotel bezahlt, weil zwar nicht in London, kriegst du halt selbst für einen hohen Preis nur scheiß Hotels. Und haben mir ein Taschengeld gegeben, wo ich locker jeden Tag schön nach der Arbeit Platten kaufen konnte.
0: Das war super.
1: Ich hätte es gerne noch ein bisschen weiter gemacht. Also doch ein Monat wäre noch geil gewesen. Nee, es war cool. Also es war eine schöne Zeit auch. Und ich habe was gelernt, so dass also vor der Kamera, weil es war alles super live so. Und wenn du dann mal was verkackt hast irgendwie oder dich versprochen und so, das ist ein unglaublich strange Gefühl, weil du ja weißt, es geht live so rüber und du musst sehen, dass du auch gut rüberkommst und nicht zu affig bist, aber auch nicht zu langweilig, und fand ich eine interessante Sache.
0: Hast du eine Anekdote vielleicht von wegen Patzer vor der Kamera?
1: Das Schlimmste war, als meine Schwester in der Sendung angerufen hat. Weil wir konnten ja mal Leute anrufen, bei diesen konntest du ja Videos auswählen, das war ja damals irgendwie, die Schiene gibt es ja glaube ich gar nicht mehr beim TV. Gibt es ja noch mit SMS. Auf jeden Fall konnten damals Leute direkt anrufen und hat meine Schwester da angerufen, und diese Idioten von der Telefonannahme haben die auch noch durchgestellt. Und das war extrem peinlich.
0: Ja gut, die wussten nicht den Namen.
1: Naja, doch, die hat gesagt, ja, ich bin die Schwester finden und so. Und das fanden die dann cool und so, und haben sie durchgestellt. Ich fand es extrem uncool. Also es ist echt so ein bisschen komisch, so, wenn was Persönliches auf der Ebene plötzlich in deine Professionalität reinschlägt.

0: Nina Ruge kennen viele aus dem zweiten deutschen Fernsehen als Moderatorin. Sie hat damals politische Sendungen, aber auch Boulevard-Sendungen moderiert und hat sich im Juni 2009 bis ins Jahr 2010 als Botschafterin für Malta gut bezahlen lassen. Ich aber sprach sie nicht darauf an, sondern auf das Niveau ihrer Fernsehsendungen. Hört mal zu, wie das Ganze ankam.
1: Sie wurden ja bekannt durch Ihre Boulevardesken-Sendung.
2: Nee. Nein? Es ist keine Boulevard-Sendung, Leute, heute dagegen habe ich mich 10 Jahre verwehrt und tue das bis heute. Es ist eine People-Sendung. Unter Boulevard verstehe ich etwas, was nicht wirklich glaubwürdig ist und was nicht wirklich sachlich recherchiert ist und was man da einfach mal so hinrotzt, um es mal ganz drastisch zu sagen. Eine People-Sendung arbeitet wie jede Nachrichtensendung auch, berichtet aber eben über einen anderen Gegenstand, nämlich über Menschen.
1: Ja, und war auch ordentlich recherchiert und...
2: Ja. Das war mit allem klassischen journalistischen Handwerkszeug versehen.
1: Ja, weil ich wollte gerade fragen, ob Sie vielleicht dadurch die falschen Klientel ansprechen, wenn Sie für den Tourismus auf Malta werben. Nicht, dass die Malta mit Mallorca in einen Topf werfen.
2: Zum Glück werfen die meisten Menschen Nina Ruge nicht mit Mallorca in einen Topf, wobei Mallorca eine wunderschöne Insel ist,
1: und
2: nur den Ballermann meiden und viele einige Strände. Ich denke, dass mein Image überhaupt nicht das der unterbelichteten Wasserstoffperoxidblondine ist, die nichts anderes tut, als fremde Texte abzulesen, die jemand schreibt, nur um Quote zu machen, aber nicht um Menschen zu informieren. Ich glaube nicht, dass das den Menschen, die mich kennen oder die meine Sendung eingeschaltet haben, dass sie das mit mir verbinden, ganz im Gegenteil.
1: Ja, Ihr Lebenslauf spricht ja auch dagegen, aber auch viele kennen diesen Lebenslauf ja noch gar nicht ausführlich.
2: Naja, also sehr viele Menschen kennen mich aus dem Heute-Journal und dann habe ich noch 4 Jahre die Sendung Heute Nacht moderiert. Viele politische Sendungen, also die meisten wissen schon, dass ich viel mehr mache als und gemacht habe als Leute heute.

0: Im Frühjahr 2009 zog Radio Joystick nach Bad Kreuznach im Naheland um. Und im Herbst 2009 winkte ein gewonnener Flug nach Malta, den ich für ein Interview mit Frau Kidder, die leider inzwischen verstorben ist, nutzte. Sie war damals Vizepräsidentin der Deutsch-Maltesischen Gesellschaft und stand mir ausführlich für Fragen zur Verfügung. Hier ist das Ergebnis. Ich habe mich ins schöne Slima begeben zur Frau Kidder. Die habe ich kennengelernt als Vizepräsidentin der Deutsch-Maltesischen Gesellschaft. Von der habe ich leider noch nie erzählt. Ich hatte noch nicht die Gelegenheit in den letzten 5 Jahren. Deswegen wäre es vielleicht auch mal wichtig, von Ihnen darüber was zu hören im Verlauf des Gesprächs. Aber zunächst würde mich und die Hörer erstmal interessieren, was Sie nach Malta verschlagen hat.
1: Also ich komme und gehe nach Malta seit 1989. Habe hier natürlich sehr viel, sehr interessante und sehr gute Veränderungen miterlebt. Auch die enorme Expansion im Wohnungsbereich. Wir haben ja in Malta, wo etwa 50.000 Wohnungen leer stehen, aber es wird, wie vielleicht auch hier durchkommt, immer noch weiter
0: gebaut. Ja, es wird gerade schön gehämmert im Hintergrund.
1: Ja. Ich hatte davor in Norwegen gelebt und ging dann nach Deutschland. Meine Tochter wollte dort studieren. Und ich komme aus dem Rheinland, aus Düsseldorf, und da regnet es ja recht häufig. Und
0: hier auch gerade, aber nur ein bisschen.
1: Nur ein bisschen, ja, aber in Düsseldorf oder in Westdeutschen, noch Westdeutschland regnet es ja nun mal mehr, und das mochte ich gar nicht leiden. Ich kam aus dem schönen Norwegen, ich kam davor aus dem schönen Südafrika. Und es wuchs in mir der Gedanke, also hier will ich nicht länger bleiben, wegen des Wetters. Und mein Sohn war eh in Norwegen geblieben. Meine Tochter ging dann sehr bald nach 2, 3 Jahren nach Südafrika. Und dann habe ich mir gedacht, ich möchte etwas zwischen Südafrika, geografisch zwischen Südafrika und Norwegen.
0: Ich bin gut ausgelost.
1: Es war reine Geografie, und dann habe ich mir das so betrachtet, was es dazwischen gibt. Und kam auf diese Weise, ist eine lange Geschichte, auf Malta. Und bin dann erstmal ein paar Jahre lang zu jeder Jahreszeit hierher gefahren.
0: Und kann man die lange Geschichte in 3 Stichworten zusammenfassen vielleicht?
1: Ja, okay, ich habe mir dann Malta ausgesucht. Mhm. Machen wir es so.
0: Mit dem Finger auf der Landkarte.
1: Ja, aber ich habe es also mir erst angeschaut. Mhm. Das ist ganz wichtig. Ich bin nicht mit geschlossenen Augen hier angekommen und habe es mir angeschaut und dann dachte, ja, hier vor allen Dingen, also an dieser Bucht, hier lässt sich gut sein. So, dann war ich irgendwann, nach so und so vielen Jahren war ich dann hier. Und diese Dinge, die Sie vorhin erwähnten, kamen irgendwie auf mich zu. Ich wurde Mitglied des German Motor Circle. Davon wollen Sie sicher später noch sprechen. Das ist also das hiesige Kulturinstitut für Deutsch. Man bat mich an der Uni Malta als Dozentin, als Part-Timer zu arbeiten für Deutsch. Und es kamen so einige Pöstchen dazu, die ich dann alle irgendwie angenommen habe, und es hat mir Spaß gemacht, muss ich sagen. Habe damit, nicht nur damit, sondern auch vorher schon über andere Wege sehr viele Leute kennengelernt. Ich kenne sehr viel Malteser, und es ist sehr hübsch, wenn man abends ausgeht, und es sind immer da Leute, die man kennt. Nicht? Und während, wenn ich in Südafrika abends ausgehe, sind da eigentlich keine Leute, die ich kenne. Ja, dann beantwortet das Ihre Frage.
0: Im Wesentlichen, ja, ja. Also was die schöne Luft betrifft, so sitzen wir ja gerade in Slima. Aber was mir auffällt, ist dieser riesige Betonboom, der jetzt hier stattfindet. Und nebenbei wird ja auch gehämmert in der ganzen Sache. Und man kennt ja auch die Malteser, die nehmen das nicht ganz so eilig. Zieht sich das schon mal gerne in die Länge. Und ich glaube, darunter bleiben sie jetzt doch im Moment ein bisschen. Ne?
1: Also wir in diesem Haus, weil das ganze Haus erschüttert, die unteren Etagen haben alle schon Risse. Und wir leiden im Augenblick ganz furchtbar, weil uns das an 2 Seiten betrifft. Und das ist einfach nicht schön. Das stört die Ruhe, die wir vorher hatten.
0: Dann ist die Bucht jetzt im Moment für Sie nicht ganz so schön. Wenn gleich wir gerade aus einem wunderschönen großen Fenster auf die Baluta Bay gucken können.
1: Ja, es ist ein Zimmerbreite. Das ist
0: ein toller Ausblick.
1: Und die Sonnenuntergänge spielen sich also da ab. Das ist eben das Schöne an dieser Wohnung. Ich habe lange gesucht. Das ist eine nach Westen ausgerichtete Wohnung an der Ostküste. Mhm. Nicht? Weil also hier all diese Buchten sind. Und ich liege also an der Ostküste Maltas, aber ich habe die Sicht nach Westen.
2: Also mir persönlich gefällt Valletta besser als beschaulichste Hauptstadt Europas.
1: Das kann wohl so sein.
2: Und in der Hauptstadt sitzt ja auch der deutsch-maltesische Zirkel, für den Sie tätig sind.
1: Ja.
2: Auf welche Sachen sind Sie da besonders stolz an das, was Sie erreicht haben? Von dem, was
1: ich persönlich erreicht habe, also gegeben wurde, das ist nicht mein persönliches mein persönlicher Erfolg, gegeben wurde dieser wunderschöne Palazzo. Das ist ein 400 Jahre alter Palazzo, der mal für den Admiral der Flotte der Ritter gebaut wurde. Sie wissen, die Ritter kamen ja hier Anfang des 16. Jahrhunderts und dann irgendwann wurde auch dieser Palazzo gebaut. Den haben wir in Toto immer wieder wunderbar erhalten, renoviert, sodass er wirklich heute ein Prachtstück ist, finde ich.

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Tja, und das waren sie auch schon. 3 Interviews zum Preis von keinem. Schreibt mir, wie euch das Ganze gefallen hat. Schreibt an das Postfach 595 in 55529 Bad Kreuznach, Rheinland-Pfalz, Bundesrepublik Deutschland. Tschüss, bye bye, bis zum nächsten Mal, sagt euer Charlie Prince.

0: Jesse sang da Houdini. Der Sänger wird euch weniger bekannt vorkommen als der Produzent, das war nämlich Roger Troutman, ein berühmter Gitarrist.
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0: Und das ist That's the Sonic. Bust that groove. Anschließend hören wir übrigens Cutmaster DC mit Brooklyn Rocks the Best, also ein bisschen Street Sounds hier auf RTI.

Es lebe der Kontrast. Was geht? Nach Trouble Funk mit Say What war das hier Nile Rodgers, The Land of the Good Groove aus dem Jahr 1983. Und jetzt kommt ein Titel aus dem Film The Last Dragon. Ich kannte mal einen Hund, der hieß Elfie. Hier heißt die Sängerin so. Sie singt Star.

0: Also das mit dem Hund vorhin war nicht abwertend gemeint. Immerhin hatte die Sängerin gleichen Namens, nämlich Elfie, eine wunderschöne Stimme. Und das hier war Jeffrey Osborne mit Don't Stop aus dem Jahr 1984. Fantastische Sounds von Jeffrey Osborne.
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0: Das ist wieder der lahme Plattenspieler. Sorry für die Künstlerpause. Das sind die Schoolboys mit Can We Do It Again? Und danach hören wir 8 Minuten lang die Gap Band mit Oops Upside Your Head. Untertitel I Don't Believe You Wanna Get Up and Dance.

aus 1979 war das Ganze und hieß Oops Upside Your Head. Ich spielte die vollständige Version der Gap Band und sag schon mal Tschüss bis nach dem Werbe- und Schallplatten-Promoplatten-Spot. Spot. Tschüss, bis gleich.

Schön, dass ihr dabei geblieben seid. Die zweite Stunde wurde von der Gruppe Mantronics eingeläutet. Techno-Funk von Meistermixon. Sie spielten Who Is It? Und weiter geht's mit der Gruppe Mason. Eine dreiköpfige Newcomer-Gruppe aus Oklahoma. Und sie stellen uns ihr Crazy Life vor.

Die Dame habt ihr bestimmt erkannt, das war Diana Ross. Von ihrer neuen LP hörten wir Dirty Looks. Und das Ganze auf... Und das ist die Gruppe Midnight Star. Headlines.

Ja, eine fantastische Platte. Shirley Murdoch war das von ihrem Debütalbum As We Lay. Aber jetzt fertig machen zum Abheben. Mit Grandmaster Flash. All wrapped up. Und danach folgt das Special.

Heute geht's um die Gruppe The Neville Brothers, die bereits beim American Rhythm and Soul Festival auftraten. Mag sein, dass die Hintergrundmusik nicht ganz so klappt oder passt, aber was soll's. Die lange Laufbahn der Neville Brothers lässt sich bis in die 50er Jahre zurückverfolgen. Die musikalische Geschichte von Art, Aaron, Charles und Cyril ist gleichzeitig eine Familiengeschichte. Der Vokalist bzw. Keyboarder Art Neville war Gründungsmitglied der New Orleans-Truppe The Hawkettes und trat in den späten 60er Jahren der Funkband The Meters bei, der sich schließlich auch sein jüngster Bruder Cyril als Schlagzeuger anschloss. Aaron schlug sich als Solosänger durchs Leben, der Saxophonist Charles verdiente seinen Lebensunterhalt auf der Bühne und ging unter anderem mit B.B. King auf Tour. 1977 vereinten alle vier ihre musikalischen Kräfte und nannten sich fortan Neville Brothers. Alben wie Few on the Bayou und Neville Isation sind Dokumente für eine fruchtbare Verschmelzung von Rhythm and Blues, Soul, Reggae, Funk und traditioneller Mardi Gras Musik. Dies gilt auch für die neue Single Whatever It Takes, die wir gleich als erstes hören, und eine Vorabkopplung aus der LP Uptown war. Beim American Rhythm and Soul Festival waren New Orleans Favorite Sons live auf deutschem Boden zu sehen. Und wer sie gesehen hat, war bestimmt begeistert. Wir hören uns jetzt erstmal die erste Auskopplung ihrer LP an, nämlich Whatever It Takes.

und von der gleichen LP, die übrigens bei EMI erschienen ist, hören wir uns jetzt noch an I Never Needed No One und anschließend Check a Nana.

0: Jack, keine Ahnung, war das mit den Neville Brothers von ihrer LP Uptown, die ich übrigens ganz fantastisch finde. Wenn ihr Lieder fantastisch findet, schreibt es mir, vielleicht kann ich sie spielen. Das ist vor allen Dingen wichtig, weil jetzt das sogenannte Sommerloch bzw. die saure Gurkenzeit in der Musik kommt. Heißt auf Deutsch keine Neuerscheinung. Schreibt also bitte, bitte eure Plattenwünsche oder Vorschläge an folgende Anschrift.
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Also nochmal die Bitte, weil die saure Gurkenzeit kommt, könnt ihr ruhig nach Lust und Laune euch Platten wünschen, vielleicht sogar schicken, was weiß ich, die ich dann hier in der Funky Time Sendung spiele. Schreibt bitte speziell an mich, das heißt also RTI Funky Time Charlie Prince, Postfach in B 4680 Gemmenich. Und die Platte, in die ich gerade reingequatscht habe, die war von der Gruppe Starpoint. Von ihrer LP Sensational hörten wir das Stück Another Night.

Und jetzt kommt als letzte Platte etwas von Rick James und seinem Album Freak Flag. Save it for me. Ich hoffe, ihr reserviert nächste Woche auch wieder den Montagabend für mich. Bis dahin sage ich Tschüss, Bye-bye, alles Gute, Charlie Prince.

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0: Jens Hofstadt, Postfach 10812 4330 Mülheim an der Ruhr 1.
1: Was habe ich nicht wieder für schöne Platten für euch für diese Partyline zusammengekramt? Die erste ist zum Beispiel von der Gruppe The Breakout Crew mit einem schönen Rap. Der Titel heißt genauso wie ein Titel von der Gruppe Matt Bianco, nämlich Matt's Mood. Aber was ich über diese Gruppe weiß, nämlich The Breakout Crew, ist nur, dass man sich scheinbar über die Schreibweise streitet und dass sie eine Wahnsinnsmusik machen. Also gute Unterhaltung damit.